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1: Derzeit in Augsburg 14 Grad und bedeckt. Langenolfnach ebenfalls 14 Grad. Waltenhofen 12 Grad. In der Nacht bleibt es über Augsburg, Nordschwaben und dem Allgäu meist bedeckt. Die Temperaturen sinken auf 8 bis 12 Grad. Morgen lockert es stellenweise auf. Tagsüber gibt es öfter Sonne und einen spürbaren Wind. Am Nachmittag ziehen einzelne Schauer und örtlich auch Gewitter durch, bei 20 bis 23 Grad. Am Freitag und zum Wochenende hin bleibt es meist freundlich mit längeren sonnigen Abschnitten. Nur im Allgäu ist das Wetter etwas wechselhafter.
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1: Derzeit gibt es keine Verkehrsbehinderungen und keine gemeldeten Blitzer.
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0: Es ist Mittwochnacht. 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

0: Es ist 3 Uhr. 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
1: Im Moment in Augsburg 14 Grad und bedeckter Himmel. Meitingen ebenfalls 14 Grad. Babenhausen 12 Grad. In dieser Nacht bleibt es meist bedeckt, bevor es gegen morgen auflockert und bei uns frische 8 bis 14 Grad gibt. Morgen gibt es einen freundlichen Mix aus Wolken und Sonne. Am Nachmittag ziehen einzelne Schauer und örtlich auch Gewitter durch, die kräftigsten im Allgäu. Tagsüber wird es in Augsburg, Nordschwaben und dem Allgäu mit 20 bis 23 Grad spürbar wärmer.
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1: Im Moment keine Staus oder Verkehrsbehinderungen. Geschwindigkeitsmessungen wurden uns aktuell keine gemeldet. Gute Fahrt, dank KI und unserer Community.
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0: 23 Grad spürbar wärmer.
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0: Im Moment keine Staus oder Verkehrsbehinderungen. Geschwindigkeitsmessungen wurden uns aktuell keine gemeldet. Gute Fahrt, dank KI und unserer Community.
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1: Es ist Mittwochnacht. 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

0: Es ist 4 Uhr. 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
1: Augsburg-Spickelherrenbach 12 Grad und bedeckt. Langeringen 12 Grad, Kamlach 12 Grad. In der Nacht bleibt es über Augsburg, Nordschwaben und dem Allgäu meist bedeckt bei Temperaturen zwischen 8 und 13 Grad.

0: Morgen gibt es gebietsweise Schauer. Später am Tag lockert es wieder auf. Morgen dann freundlicher mit 20 bis 23 Grad. Aber im Tagesverlauf einzelne Schauer und Richtung Allgäu auch Gewitter. Am Freitag und zum Wochenende hin zeigt sich öfter die Sonne. Im Allgäu bleibt das Wetter wechselhafter, nach Norden hin meist trockener.
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0: Im Moment keine Staus oder Verkehrsbehinderungen. Geschwindigkeitsmessungen wurden uns aktuell keine gemeldet. Gute Fahrt, dank KI und unserer Community.
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1: Augsburg-Spickelherrenbach 12 Grad und bedeckt. Langeringen 12 Grad, Kamlach 12 Grad. In der Nacht bleibt es über Augsburg, Nordschwaben und dem Allgäu meist bedeckt bei Temperaturen zwischen 8 und 13 Grad. Am Morgen gibt es gebietsweise Schauer, später am Tag lockert es wieder auf. Morgen dann freundlicher mit 20 bis 23 Grad. Aber im Tagesverlauf einzelne Schauer und Richtung Allgäu auch Gewitter. Am Freitag und zum Wochenende hin zeigt sich öfter die Sonne. Im Allgäu bleibt das Wetter wechselhafter, nach Norden hin meist trockener.
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1: Im Moment keine Staus oder Verkehrsbehinderungen. Geschwindigkeitsmessungen wurden uns aktuell keine gemeldet. Gute Fahrt, dank KI und

0: und unserer Community.
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1: Guten Morgen. Die aktuellen Wetterwerte. Augsburg 12 Grad und bedeckt. Ried 13 Grad. Durach ebenfalls 13 Grad. In dieser Nacht bleibt es bei uns meist trüb. Im Oberallgäu fällt stellenweise etwas Regen. Im Laufe des Vormittags lockert es auf. Später gibt es verbreitet Sonne und milde 15 bis 19 Grad. Morgen startet freundlich. Am Nachmittag ziehen Schauer und einzelne Gewitter durch. Dabei wird es wärmer mit 21 bis 23 Grad.
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1: Uns liegen im Moment keine Staus und Behinderungen vor. Geschwindigkeitsmessungen wurden uns aktuell keine gemeldet. Gute Fahrt. Dank KI und unserer Community.
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4: Guten Morgen. Die aktuellen Wetterwerte. Augsburg 12 Grad und bedeckt. Ried 13 Grad. Durach ebenfalls 13 Grad. In dieser Nacht bleibt es bei uns meist trüb. Im Oberallgäu fällt stellenweise etwas Regen. Im Laufe des Vormittags lockert es auf. Später gibt es verbreitet Sonne und milde 15 bis 19 Grad. Morgen startet freundlich. Am Nachmittag ziehen Schauer und einzelne Gewitter durch. Dabei wird es wärmer mit 21 bis 23 Grad.
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4: Derzeit liegen keine Verkehrsbehinderungen und keine Blitzer vor.
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mal die 7. Es ist Mittwochmorgen. 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

0: Es ist 6 Uhr. 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
1: Augsburg, Hauenstetten 12 Grad und bedeckt. Welden 12 Grad, Dierlewang 11 Grad. Bei uns startet der Mittwoch grau und stellenweise nass. Im Laufe des Vormittags lockert es aber auf und später gibt es neben einzelnen Schauern auch öfter Sonne. In der Nacht kühlt es vor allem im Allgäu auf etwa 8 bis 12 Grad ab, während es in Augsburg-Stadt etwas milder bleibt. Morgen wird es mit 20 bis 23 Grad spürbar wärmer. Am Nachmittag ziehen Schauer und teils Gewitter durch. Zum Wochenende hin bleibt es meist heiter bis sonnig.
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1: Derzeit liegen keine Verkehrsbehinderungen und keine Blitzer vor. Kommt gut an, dank KI und unserer Community.
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1: Ein kleiner Tipp für Zeiten, in denen ihr kurz mal einen Freund oder eine Freundin am Telefon braucht, macht ein Passwort aus. Und statt anzurufen, schreibt ihr euch dann einfach kurz dieses Passwort. Zum Beispiel Kaffeesatz. Und dann weiß der andere, oh, da will jemand nicht nur quatschen, sondern braucht mich kurz. Und dann kann man sich, sobald es geht, zurückrufen. Erstens fällt das mit dem Passwort manchen leichter als anzurufen. Und zweitens geht der Anruf halt auch nicht einfach als verpasst unter. Und ja, so kann man viel einfacher füreinander da sein.

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6: Derzeit in Augsburg 12 Grad und stark bewölkt. Großaltingen 12 Grad. Kaufbeuren 11 Grad. Bei uns startet der Mittwoch noch grau und frisch. Im Laufe des Vormittags lockert es aber auf und es bleibt meist trocken. Am Nachmittag zeigt sich häufiger die Sonne bei schwachem bis zeitweise spürbarem Wind. In der Nacht kühlt es auf etwa 8 bis 12 Grad ab. Morgen ist es deutlich freundlicher und wärmer mit 20 bis 23 Grad. Später sind einzelne Schauer oder auch mal ein Gewitter möglich, vor allem Richtung Allgäu.
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6: Derzeit liegen keine Verkehrsbehinderungen und keine Blitzer vor. Kommt gut an, dank KI und unserer Community.
5: 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Es ist Mittwochmorgen. 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
1: ChatGPT kann keine echte Quellen ersetzen. Wenn du sagst, zeig mir Studien dazu, bekommst du manchmal gute Zusammenfassungen, aber nicht die Originalquelle. Manche Zitate klingen echt, sind aber von ChatGPT frei erfunden. Deshalb immer bitte mit Link zur Quelle und schreib dazu, die Quelle muss faktensicher sein. Die KI spart dir Zeit, aber den letzten Klick auf die Originalseite ersetzt sie oft nicht.
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0: 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Es ist 7 Uhr. 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
1: Derzeit in Lechhausen 12 Grad und bedeckt. Mehring 12 Grad, Heimatingen 12 Grad. Zum Start in diesem Mittwoch ist es bei uns noch oft grau. Im Laufe des Vormittags lockert es aber auf und später zeigt sich verbreitet die Sonne bei milden 16 bis 19 Grad. Morgen bleibt es zunächst freundlich, am Nachmittag gibt es dann häufiger Schauer und im Allgäu auch einzelne Gewitter. Dabei steigt die Temperatur zuvor auf 20 bis 23 Grad. Am Freitag kommt wieder freundlicheres Wetter zurück, zum Wochenende hin bleibt es meist sonnig, insgesamt aber etwas kühler.
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1: Im Moment liegen uns keine Verkehrsstörungen vor. Die neuesten Blitzer. In Augsburg auf der Meraner Straße und der von Kobris Straße sowie auf der B17 bei Stadtbergen. In Neu-Ulm auf der Reutierstraße. Gute Fahrt, dank KI und unserer Community.
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1: Warum ist eigentlich die Kapsel im Überraschungsei gelb? Weil es das Innenei ist. Also es soll quasi das Eigelb simulieren. Außerdem ist dann der Kontrast zur braunen Schokolade größer für Kinder, also weniger Verwechslungspotenzial.
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2: Derzeit in Lechhausen 12 Grad und bedeckt. Mehring 12 Grad, Heimatingen 12 Grad. Zum Start in diesen Mittwoch ist es bei uns noch oft grau. Im Laufe des Vormittags

0: Am Nachmittag gibt es dann häufiger Schauer und im Allgäu auch einzelne Gewitter. Dabei steigt die Temperatur zuvor auf 20 bis 23 Grad. Am Freitag kommt wieder freundlicheres Wetter zurück. Zum Wochenende hin bleibt es meist sonnig. Insgesamt aber etwas kühler.
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0: Im Moment liegen uns keine Verkehrsstörungen vor. Die neuesten Blitzer. In Augsburg auf der Meraner Straße und der von Kobris Straße sowie auf der B17 bei Stadtbergen. In Neu-Ulm auf der Reutierstraße. Gute Fahrt, dank KI und unserer Community.
1: 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Es ist Mittwochmorgen. 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
1: Manche Menschen lästern ja so gern über andere. Aber wisst ihr was? Ganz oft haben die, die lästern, eigentlich ein Thema mit sich. Also zum Beispiel einen schlechten Selbstwert oder weniger Liebe für sich. Die fühlen sich oft nicht richtig so, wie sie sind. Und was sie dann machen, ist sich selbst aufzuwerten, indem sie andere durch Lästern abwerten. So, das hilft aber am langen Ende natürlich nicht auf Dauer. Also unbedingt am eigenen Selbstwert arbeiten und sich lieben lernen. Dann hat man auch mehr Liebe und Verständnis für die Mitmenschen und kann sie so sein lassen, wie sie sind, ohne zu bewerten und ohne zu urteilen.
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0: 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Es ist 8 Uhr. 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
1: Im Moment in Augsburg 12 Grad und bedeckt, Neuses 12 Grad, Türkheim 12 Grad. Heute lockert es im Laufe des Vormittags auf und bis zum Mittag zeigt sich öfter die Sonne bei milden 16 bis 19 Grad. In der kommenden Nacht kühlt es vor allem im Allgäu deutlich ab, dort sind 7 bis 10 Grad möglich. Morgen startet freundlich, später gibt es einzelne Schauer und örtlich auch Gewitter. Am Freitag und zum Wochenende hin bleibt es überwiegend freundlich bei insgesamt angenehmen Temperaturen in Augsburg, Nordschwaben und dem Allgäu.
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1: Im Moment gibt es keine Verkehrsbehinderungen. Die aktuellen Blitzer? In Augsburg auf der Münchner Straße, der Meraner Straße und der von Kobris Straße sowie auf der Reutierstraße in Neu-Ulm. Gute Fahrt, dank KI und unserer Community.
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1: KI für den Papierkram. Post kommt, du schiebst die Briefe beiseite und plötzlich stapeln sie sich. Mach ein Foto oder einen Scan und sag, sortier das nach Thema, Versicherung, Bank, Arzt. Die KI erstellt dir eine Übersicht und legt eine Struktur an. So verlierst du keine wichtigen Unterlagen mehr aus den Augen und dein Schreibtisch sieht gleich entspannter aus.
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5: Im Moment in Augsburg Innenstadt 12 Grad und bedeckt, Königsbrunn 12 Grad, Kempten am Rathaus 12 Grad. Am Vormittag gibt es bei uns noch einzelne Schauer, zwischendurch lockert es aber schon auf und später zeigt sich öfter die Sonne, bei angenehmen 16 bis 19 Grad. In Augsburg, Nordschwaben und dem Allgäu endet der Tag meist freundlich, die Nacht bleibt oft trocken und frisch. Morgen startet freundlich, am Nachmittag kommen wieder Schauer und örtlich auch Gewitter mit Temperaturen zwischen 20 und 23 Grad.
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5: Im Moment gibt es keine Staus oder Behinderungen. Die neuesten Blitzer. In Augsburg auf der Stadtbergenstraße, der Münchner Straße und der Meraner Straße sowie in Neu-Ulm auf der Reuttierstraße. Besser unterwegs mit KI und unserer Community.
4: 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Es ist Mittwochmorgen. 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
1: Es gibt dieses Gerücht, dass Kokoswasser Blutplasma ersetzen kann. Stimmt's denn? Kokoswasser wurde tatsächlich im Zweiten Weltkrieg in extremen Notfällen intravenös verwendet als Blutplasma. Es ist steril im Innern der Frucht und enthält Elektrolyte. Aber es entspricht eigentlich nicht der Zusammensetzung von Blutplasma und ist jetzt medizinisch keine echte Alternative. Heute wäre das nur eine absolute Ausnahme in Extremsituationen. Aber im Zweiten Weltkrieg hat er schon seine Anwendung gefunden.
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0: 9 Uhr. 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
1: Die aktuellen Wetterwerte. Augsburg-Fersee 14 Grad und bedeckt. Schwabmünchen 13 Grad und stark bewölkt. Bad Hindelang 12 Grad. Am Vormittag ziehen bei uns noch letzte Schauer und dichte Wolken durch. Später lockert es auf und mit 16 bis 19 Grad bleibt es mild. In der Nacht meist trocken, im Allgäu kühlt es am stärksten ab. Morgen startet freundlich, ab Mittag gibt es Schauer und Gewitter, am wärmsten mit 22 bis 23 Grad rund um Augsburg. Im Allgäu bleibt es etwas frischer.
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1: Im Moment gibt es keine Verkehrsbehinderungen. Ihr seid überall frei unterwegs. Die aktuellen Blitzer. In Augsburg auf der Stadtbergenstraße, der Münchner Straße und der Meraner Straße. Außerdem auf der B2 bei Allmannshofen sowie auf der Rudolf-Diesel-Straße in Memmingen. In Neu-Ulm auf der Reuttierstraße und auf der ND3 bei Schrobenhausen. Gute Fahrt dank KI und unserer Community.
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1: Manche von uns sind im Job ja nicht ganz glücklich. Und klar kann ein Wechsel da was bringen. Es ist aber auch wichtig, ganz ehrlich hinzuschauen, ob es vielleicht auch an einem selbst liegt, dass man nicht glücklich bei der Arbeit ist, weil man zum Beispiel seine Grenzen nicht sauber setzt, seine Bedürfnisse nicht äußert, nicht zu sich steht, unauthentisch ist und. Da gibt es ganz viele Dinge, die unglücklich machen können. Und weil man sich ja selbst immer mitnimmt, auch in den neuen Job, lohnt sich auch hier ein Blick auf sich und nicht direkt nur eine Anschuldigung, dass alle Kollegen doof sind.
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13: Die aktuellen Wetterwerte. Augsburg-Fersee 14 Grad und bedeckt. Schwabmünchen 13 Grad und stark bewölkt. Bad Hindelang 12 Grad. Am Vormittag ziehen bei uns noch letzte Schauer und dichte Wolken durch. Später lockert es auf und mit 16 bis 19 Grad bleibt es mild. In der Nacht meist trocken, im Allgäu kühlt es am stärksten ab. Morgen startet freundlich, ab Mittag gibt es Schauer und Gewitter, am wärmsten mit 22 bis 23 Grad rund um Augsburg. Im Allgäu bleibt es etwas frischer.
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13: Bei uns immer die wichtigsten Verkehrsmeldungen zuerst. Vorsicht auf der B12 Kempten Richtung Buchlohe. Auf der B472 bei Geisenried an der Überleitung zur B472 Richtung Peiting besteht Gefahr durch einen defekten LKW. Die neuesten Blitzer in Augsburg auf der Jakoberwallstraße, der Stadtberger Straße und der Münchner Straße. Auf der B2 bei Allmannshofen sowie in der Bahnhofstraße in Marktoberdorf.

0: der Rudolf-Diesel-Straße in Memmingen. 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
1: 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Es ist Mittwochmorgen. 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
1: KI als Lern-Shortcut. Du willst verstehen, was KI eigentlich ist, aber nicht stundenlang googeln? Frag einfach, erklär's mir in 3 Sätzen ohne Fachbegriffe. Und die Antwort klingt dann zum Beispiel so: KI ist Software, die aus Daten Muster erkennt. Sie kann Texte schreiben, Bilder erkennen oder Entscheidungen vorschlagen. Sie denkt nicht selbst, sie rechnet nur klug mit Informationen. Und du kannst zu allem fragen, erklär mir XY. Genauso wie du erfragen kannst, was ist die KI, kannst du zu allem fragen. Erklär's mir ganz kurz, in wenigen Augenblicken.
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1: Momentan messen wir in Augsburg Bergheim stark bewölkt bei 15 Grad, Sielenbach 14 Grad und Oberstdorf 12 Grad. Heute zeigt sich das Wetter in Augsburg, Nordschwaben und dem Allgäu wechselhaft mit einzelnen Schauern. Später lockert es auf und die Sonne kommt durch. Die Temperaturen erreichen 16 bis 18 Grad. In der Nacht bleibt es meist trocken und es wird frischer. Im Allgäu liegen die Werte bei 7 bis 10 Grad. Morgen beginnt der Tag freundlich, am Nachmittag ziehen wieder mehr Wolken auf und Richtung Alpen kann es Schauer oder ein Gewitter geben.
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1: Bei uns immer die wichtigsten Verkehrsmeldungen zuerst. Im Bereich der B12 von Kempten in Richtung Buchlohe sowie auf der B74-2 bei Geisenried an der Überleitung zur B74-2 in Richtung Peiting besteht Gefahr durch einen defekten LKW. Die neuesten Blitzer. In Augsburg auf der Jakoberwallstraße, der Stadtberger Straße und der Münchner Straße. In Meitingen auf der Werner-von-Siemens-Straße sowie auf der B2 bei Allmannshofen. In Marktoberdorf auf der Bahnhofstraße und in Memmingen auf der Rudolf-Diesel-Straße. Kommt gut an, dank KI und unserer Community.
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1: Wir können mal ein Küchenexperiment machen. Zitronen und Limetten, welche der beiden schwimmt besser? Also Zitronen schwimmen wirklich häufig und Limetten gehen öfter unter. Woran liegt? Reifgrad, Schalendicke und der Luftanteil in der Schale. Zitronen haben im Schnitt mehr Lufträume und dadurch eine geringere Dichte, also die schwimmen dann eher. Könnt ihr, wie gesagt, einfach mal ausprobieren.
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7: Im Moment in Augsburg, Inningen 14 Grad und stark bewölkt. Obergriesbach ebenfalls 15 Grad. Dazu Füssen 11 Grad bei Regen. Heute gibt es noch einzelne Schauer, zwischendurch lockert es aber schon auf und es bleibt meist freundlich mit etwas Sonne. In der Nacht sinken die Temperaturen auf etwa 7 bis 12 Grad. Morgen steigen sie dann auf 18 bis 22 Grad und es bleibt wechselhaft mit neuen Schauern und im Oberallgäu auch Gewittern. Zum Wochenende zeigt sich die Sonne wieder öfter, insgesamt bleibt es angenehm mild. In Augsburg, Nordschwaben und dem Allgäu.
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7: Auf der A7 Ulm Richtung Füssen zwischen Betzigau und Dreieck Allgäu liegt eine Gefahrenstelle durch Gegenstände auf der Fahrbahn vor. Die neuesten Blitzer. In Augsburg auf der Jakoberwallstraße und der Stadtberger Straße. In Bobingen auf der Max-Fischer-Straße. In Memmingen auf der Rudolf-Diesel-Straße. In Meitingen auf der Werner-von-Siemens-Straße sowie in Marktoberdorf auf der Bahnhofstraße. Gute Fahrt, dank KI und unserer Community.
6: 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Es ist Mittwochmorgen. 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

0: 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Es ist 11 Uhr. 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
1: Momentan messen wir in Augsburg, Vierenhaberau 12 Grad und stark bewölkt. Petersdorf 15 Grad, dazu Bad Wörishofen 15 Grad. Am Vormittag ziehen noch einzelne Schauer durch, zwischendurch lockert es aber schon auf und bis zum Abend bleibt es meist freundlich. In der Nacht kühlt es auf etwa 7 bis 12 Grad ab. Morgen startet es oft grau, später wird es freundlicher. Im Oberallgäu sind am Nachmittag auch einzelne Gewitter möglich. Dazu steigen die Werte auf 18 bis 22 Grad.
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1: Auf der A7 Ulm Richtung Füssen zwischen Betzigau und Dreieck Allgäu liegt eine Gefahrenstelle durch Gegenstände auf der Fahrbahn vor. Die neuesten Blitzer. In Augsburg auf der Jakoberwallstraße und der Stadtberger Straße. In Bobingen auf der Max-Fischer-Straße. In Memmingen auf der Rudolf-Diesel-Straße. In Meitingen auf der Werner-von-Siemens-Straße sowie in Marktoberdorf auf der Bahnhofstraße. Gute Fahrt, dank KI und unserer Community.
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1: Mistral stark bei Sprachen. Mistral ist eine europäische KI, die mit mehreren Sprachen richtig gut klarkommt. Du kannst locker auf Deutsch fragen und direkt eine Antwort in Englisch, Spanisch oder Französisch verlangen. Das ist hilfreich für Reisen, Schule oder auch internationale Mails. Im Gegensatz zu manch anderen KIs stolpert Mistral weniger über Umgangssprache. Gerade für Übersetzungen ein echtes Plus.
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24: Im Moment in Nesselwang 13 Grad und viele Wolken. Augsburg, Bergheim sowie Gersthofen jeweils 15 Grad. Mittags gibt es bei uns noch viele Wolken und einzelne Schauer. Später lockert es auf und mit 16 bis 18 Grad bleibt es mild. In der Nacht lassen die Schauer nach. Morgen ist es erst grau, dann ziehen wieder Regenfälle durch. Die Temperaturen steigen auf 20 bis 22 Grad. Am Freitag und zum Wochenende hin zeigt sich das Wetter in Augsburg, Nordschwaben und dem Allgäu meist freundlich.
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24: Bei uns immer die wichtigsten Verkehrsmeldungen zuerst. B19 Oberstdorf Richtung Kempten zwischen Waltenhofen Süd und Kempten staut es sich auf 4 Kilometern. Ihr habt einen Zeitverlust von bis zu 15 Minuten.

0: neuesten Glitzer. In Augsburg auf der Jakoberwallstraße, in Lindau auf der Unterreitnauer Straße sowie in Marktoberdorf auf der Füssener Straße, in Bobingen auf der Max-Fischer-Straße und in Memmingen auf der Rudolf-Diesel-Straße. Besser unterwegs mit KI und unserer Community.
1: 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Es ist Mittwochmittag. 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

0: Es ist 12 Uhr. 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
1: Momentan messen wir in Augsburg-Inningen stark bewölkt bei 15 Grad, Dasing 14 Grad und Lauben 15 Grad. Mittwochmittag zeigt sich das Wetter zwischen Donau und den Alpen noch wechselhaft, mit einzelnen Schauern, später lockert es auf. In der Nacht bleibt es

0: meist trocken bei 7 bis 12 Grad. Morgen ist es zunächst grau, später gibt es Schauer und im Oberallgäu auch einzelne Gewitter. Am Nachmittag liegen die Temperaturen bei 18 bis 22 Grad.
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2: Bei uns immer die wichtigsten Verkehrsmeldungen zuerst. B19 Oberstdorf Richtung Kempten zwischen Waltenhofen Süd und Kempten staut es sich auf 4 Kilometern. Ihr habt einen Zeitverlust von bis zu 15 Minuten. Die neuesten Blitzer. In Augsburg auf der Jakoberwaldstraße, in Lindau auf der Unterreitnauer Straße sowie in Marktoberdorf auf der Füssener Straße, in Bobingen auf der Max-Fischer Straße und in Memmingen auf der Rudolf-Diesel-Straße. Besser unterwegs mit KI und unserer Community.
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1: Fällt es euch manchmal schwer, bestimmte Dinge abzuarbeiten in der Arbeit oder sowas wie Steuer, Arzttermin vereinbaren, sich um die neue Versicherung kümmern, sowas? Dann hier zwei Tipps, wie es auf jeden Fall leichter fällt. Erstmal am Abend vorher 3 Post-its mit den wichtigsten To-Dos am Spiegel aufhängen, dass ihr das gleich am nächsten Tag zur Hand habt und da auch nichts vergesst. Und dann die Aufgaben in 10-Minuten Abschnitte unterteilen. Also heute mache ich 10 Minuten Steuer, 10 Minuten Versicherung und so weiter. So fällt das Anfangen leichter, weil man weiß, ich muss das jetzt nur 10 Minuten machen. Man kommt jeden Tag ein Stück voran und wenn es dann doch leichter von der Hand geht, kann man ja auch länger weitermachen. Und schon fallen auch große Arbeitsberge tatsächlich leichter.
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18: Momentan messen wir in Augsburg-Inningen stark bewölkt bei 15 Grad, Dasing 14 Grad und Lauben 15 Grad. Mittwochmittag zeigt sich das Wetter zwischen Donau und den Alpen noch wechselhaft, mit einzelnen Schauern, später lockert es auf. In der Nacht bleibt es meist trocken bei 7 bis 12 Grad. Morgen ist es zunächst grau, später gibt es Schauer und im Oberallgäu auch einzelne Gewitter. Am Nachmittag liegen die Temperaturen bei 18 bis 22 Grad.
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18: Bei uns immer die wichtigsten Verkehrsmeldungen. Zuerst auf der B300 zwischen Göggingen, Ausfahrt Gabelsberger Straße in Augsburg und Stadt Bergen-Leitershofen in beiden Richtungen ist wegen Mäharbeiten die linke Parallelfahrbahn gesperrt. Auf der B16 Kaufbeuren Richtung Füssen gibt es zwischen Dr. Enzinger Straße und König-Ludwig-Brücke auf der Augsburger Straße einen Stau von 1 Kilometer mit einem Zeitverlust von bis zu 10 Minuten. Die B19 Oberstdorf Richtung Kempten meldet zwischen Waltenhofen Süd und Kempten einen 4 Kilometer langen Stau mit einem Zeitverlust von bis zu 19 Minuten. Außerdem staut es sich zwischen Hegge und Kempten auf 2 Kilometern mit bis zu 12 Minuten Zeitverlust. Die neuesten Blitzer in Augsburg auf der Meraner Straße und der Haunstädter Straße. Auf der OA5 bei Immenstadt sowie auf der Unterreitnauer Straße in Lindau und der Füssener Straße in Marktoberdorf. Auf der NU3 bei Pfaffenhofen an der Roth. Besser unterwegs mit KI und unserer Community.
17: 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Es ist Mittwochmittag. 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

0: Es ist 13 Uhr. 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
1: Derzeit in Augsburg Lechhausen Regen bei 13 Grad, Meitingen 13 Grad und Wiggensbach 15 Grad. Mittwochmittag zeigt sich das Wetter bei uns wechselhaft, mit dichteren Wolken und einzelnen Schauern. Später am Nachmittag lockert es immer wieder auf. In der Nacht kühlt es auf etwa 7 bis 12 Grad ab, am frischesten bleibt es im Ostallgäu. Morgen startet noch teils grau, dann wird es freundlicher. Am Nachmittag sind aber wieder Schauer oder einzelne Gewitter möglich. Die Höchstwerte liegen bei 18 bis 22 Grad.
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1: Bei uns immer die wichtigsten Verkehrsmeldungen zuerst. Vorsicht auf der A7 Ulm Richtung Füssenreute. Zwischen Dreieck Allgäu und Eu-Mittelberg liegen Gegenstände auf der Fahrbahn. Außerdem besteht zwischen Kreuz Memmingen und Memmingen Süd Gefahr durch eine ungesicherte Unfallstelle sowie Aquaplaning-Gefahr. Auf der A8 Stuttgart Richtung München

0: zwischen Neusäß und Augsburg-West nach einem Unfall der rechte Fahrstreifen blockiert. Die A96 Lindau Richtung München ist zwischen Buchloe Ost und Landsberg-West nach einem Unfall betroffen. Auf der B19 Oberstdorf Richtung Kempten gibt es zwischen Waldenhofen Süd und Kempten einen 4 Kilometer langen Stau mit einem Zeitverlust von bis zu 19 Minuten. Die neuesten Blitzer. In Augsburg auf der Meraner Straße und der Haunstädter Straße, in Eggental auf der Keltenstraße sowie in Marktoberdorf auf der Kaufbeurener Straße. Auf der OA5 bei Immenstadt und auf der Raunauer Straße in Krumbach. Besser unterwegs mit KI und unserer Community.
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1: Wie viel schlafen eigentlich Katzen wirklich? Also gefühlt liegen die immer nur faul rum. Sie schlafen im Schnitt 12 bis 16 Stunden am Tag. Ältere Tiere noch mehr. Hochgerechnet verbringen sie einen Großteil ihres Lebens im Schlaf. Das sind so bis zu 2/3, wenn ich richtig gerechnet habe. Hängt natürlich stark von Alter und Lebensstil ab. Kann ja sein, dass eine Katze als fauler Hund geboren wird. Dann wird sie noch länger schlafen.
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24: Derzeit in Augsburg Innenstadt 12 Grad und bedeckt, Stadtbergen 12 Grad, Memmingen 12 Grad. Heute Nachmittag ist es bei uns noch wechselhaft mit einzelnen Schauern, vor allem Richtung Allgäu, später lockert es aber auf. In der Nacht kühlt es auf etwa 7 bis 12 Grad ab. Morgen gibt es viele Wolken, am Mittag und Nachmittag wird es milder und teils unbeständig mit einzelnen Schauern oder Gewittern bei 20 bis 24 Grad. Zum Wochenende hin bleibt es freundlich, die Temperaturen gehen aber etwas zurück. Bei uns in Augsburg, Nordschwaben und dem Allgäu.
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24: Bei uns immer die wichtigsten Verkehrsmeldungen zuerst. Vorsicht auf der A7 Ulm Richtung Füssenreute. Zwischen Dreieck Allgäu und Eu-Mittelberg liegen Gegenstände auf der Fahrbahn. Außerdem besteht zwischen Kreuz Memmingen und Memmingen Süd Gefahr durch eine ungesicherte Unfallstelle sowie Aquaplaning-Gefahr. Auf der A8 Stuttgart Richtung München ist zwischen Neusäß und Augsburg West nach einem Unfall der rechte Fahrstreifen blockiert. Die A96 Lindau Richtung München ist zwischen Buchloe Ost und Landsberg West nach einem Unfall betroffen. Auf der B19 Oberstdorf Richtung Kempten gibt es zwischen Waldenhofen Süd und Kempten einen 4 Kilometer langen Stau mit einem Zeitverlust von bis zu 19 Minuten. Die neuesten Blitzer. In Augsburg auf der Meraner Straße und der Haunstetter Straße, in Eggenthal auf der Keltenstraße sowie in Marktoberdorf auf der Kaufbeurener Straße.

0: Straße, auf der OA5 bei Immenstadt und auf der Raunauer Straße in Krumbach. Besser unterwegs mit KI und unserer Community.
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0: Es ist 14 Uhr. 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
1: Derzeit in Augsburg stark bewölkt bei 15 Grad, zu Zusmarshausen 18 Grad und Westerheim 15 Grad. Im Laufe des Nachmittags gibt es viele Wolken und einzelne Schauer, vor allem Richtung Allgäu, dazwischen aber auch freundliche Abschnitte. Am Abend lockert es öfter auf, in Augsburg, Nordschwaben und im Allgäu sinken die Temperaturen in der Nacht auf etwa 7 bis 12 Grad. Morgen wird es mit 20 bis 24 Grad deutlich wärmer, dazu gibt es Schauer und vereinzelt Gewitter. Am Freitag und zum Wochenende hin bleibt es insgesamt freundlich mit Sonne und Wolken im Wechsel.
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1: Bei uns immer die wichtigsten Verkehrsmeldungen zuerst. Auf der A7 Ulm Richtung Füssenreute gibt es zwischen Kreuzmemmingen und Memmingen Süd eine ungesicherte Unfallstelle mit Aquaplaning-Gefahr. Der rechte Fahrstreifen und der Standstreifen sind gesperrt. Die Feuerwehr regelt den Verkehr. Zwischen Rastplatz Buchsach und Memmingen Süd staut es sich auf 3 Kilometern. Der Zeitverlust beträgt bis zu 14 Minuten. In der Gegenrichtung, also auf der A7 Füssenreute Richtung Ulm, besteht zwischen Nersingen und Kreuz Ulm-Elchingen Gefahr durch eine ungesicherte Unfallstelle sowie durch Personen auf der Fahrbahn. Der linke Fahrstreifen ist blockiert. Die neuesten Blitzer in Augsburg auf dem unteren Graben und der Brückenstraße, in Dillingen auf der Kapuzinerstraße sowie in Weißenhorn auf der Daimlerstraße. Auf der A96 bei Erkheim ein Blitzeranhänger, in Eggenthal auf der Keltenstraße. Jetzt noch genauer informiert mit KI-Unterstützung.
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1: KI für den Umzugsplan. Du ziehst um und weißt nicht, wo du anfangen sollst, sagt der KI. Erstell mir eine Checkliste für Umzug, sortiert nach 4 Wochen vorher, eine Woche vor und Tag X. Sie denkt an Sachen wie Nachsendeauftrag, Stromanbieter oder auch Kartons. Das spart dir Stress und vergessene Kleinigkeiten. Und plötzlich wirkt selbst ein Umzug machbar. Übrigens, gegen den Muskelkater kann sie nichts machen.
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8: Derzeit in Augsburg, Jakober Vorstadt, 17 Grad und leicht bewölkt, Kissing ebenfalls 17 Grad, Kirchheim in Schwaben 19 Grad und Regen. Bei uns zeigt sich das Wetter heute wechselhaft mit einzelnen Schauern und örtlichen Gewittern, später lockert es von Westen her öfter auf. In der Nacht kühlt es auf 7 bis 12 Grad ab. Morgen startet freundlich, am Nachmittag ziehen wieder dichtere Wolken mit Schauern und einzelnen Gewittern durch, dazu wird es mit 20 bis 24 Grad wärmer.
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8: Bei uns immer die wichtigsten Verkehrsmeldungen zuerst. Auf der A7 Ulm Richtung Füssenreute gibt es zwischen Kreuz Memmingen und Memmingen Süd eine ungesicherte Unfallstelle mit Aquaplaning-Gefahr. Der rechte Fahrstreifen und der Standstreifen sind gesperrt, die Feuerwehr regelt den Verkehr. Zwischen Rastplatz Buchsach und Memmingen Süd staut es sich auf 3 Kilometern. Der Zeitverlust beträgt bis zu 14 Minuten. In der Gegenrichtung, also auf der A7 Füssenreute Richtung Ulm, besteht zwischen Nersingen und Kreuz Ulm-Elchingen Gefahr durch eine ungesicherte Unfallstelle sowie durch Personen auf der Fahrbahn. Der linke Fahrstreifen ist blockiert. Die neuesten Blitzer in Augsburg auf dem unteren Graben und der Brückenstraße, in Dillingen auf der Kapuzinerstraße sowie in Weißenhorn auf der Daimlerstraße. Auf der A96 bei Erkheim ein Blitzeranhänger, in Eggenthal auf der Keltenstraße. Jetzt noch genauer informiert mit KI-Unterstützung.
7: 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Es ist Mittwochmittag. 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

0: 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Es ist 15 Uhr. 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
1: Aktuell meldet Augsburg, Göggingen 17 Grad und stark bewölkt. Totenweiß ebenfalls 17 Grad, Immenstadt 13 Grad. Am Nachmittag ist das Wetter bei uns wechselhaft mit einzelnen Schauern und örtlichen Gewittern. Später lockert es von Westen her etwas auf. In Augsburg, Nordschwaben und dem Allgäu sinken die Temperaturen in der Nacht auf etwa 7 bis 12 Grad. Morgen wird es spürbar wärmer mit 20 bis 24 Grad. Aber am Mittag und Nachmittag gibt es wieder Schauer und teils kräftige Gewitter. Am Freitag bleibt es unbeständig mit Sonne, Wolken und weiteren Schauern. Am Samstag zeigt sich das Wetter dann wieder freundlicher.
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1: Bei uns immer die wichtigsten Verkehrsmeldungen zuerst. Auf der B17 und B300 Richtung Augsburg staut es sich zwischen Göggingen Süd, Aunstetten und Leitershofen-Fährsee Süd in Augsburg auf 3 Kilometern. Ihr müsst mit bis zu 14 Minuten Zeitverlust rechnen. In der Gegenrichtung, also von Augsburg nach Landsberg, gibt es zwischen Uniklinikum Kriegshaber und Göggingen Ausfahrt Gabelsberger Straße ebenfalls einen Stau auf 3 Kilometern mit bis zu 9 Minuten Zeitverlust. Vorsicht auf der B12 Lindau Richtung Kempten. Auf der Salzstraße in Wurmbrechts liegen Gegenstände auf der Fahrbahn. Die neuesten Blitzer in Augsburg auf dem Unteren Graben und der Brückenstraße, in Dillingen auf der Kapuzinerstraße sowie in Eggental auf der Keltenstraße, in Erkheim auf der A96 bei Erkheim, in Immenstadt auf der OA5 und in Weißenhorn auf der Daimlerstraße. Kommt gut an, dank KI und unserer Community.
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1: Seid ihr eifersüchtig und denkt ihr, dass es am Verhalten eures Partners liegt? Das kann natürlich sein, aber ein viel häufigerer Grund für Eifersucht ist, dass ich mich nicht liebenswert genug finde und deshalb schnell davon ausgehe, dass sich mein Partner lieber jemand anderen sucht. Das hat also mit dem Selbstwert zu tun und da kann man wirklich gut dran arbeiten. Ein anderer Grund für Eifersucht ist, dass man dem Partner das zutraut, was man selbst anstellen würde. Wir projizieren also unsere Gefühle auf eine andere Person und auch das kann man eigentlich ganz gut in den Griff kriegen. Eifersucht kann also eventuell geheilt werden, wenn man sich mit sich beschäftigt.
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10: Aktuell meldet Augsburg, Göggingen 17 Grad und stark bewölkt. Totenweiß ebenfalls 17 Grad, Immenstadt 13 Grad. Am Nachmittag ist das Wetter bei uns wechselhaft mit einzelnen Schauern und örtlichen Gewittern. Später lockert es von Westen her etwas auf. In Augsburg, Nordschwaben und dem Allgäu sinken die Temperaturen in der Nacht auf etwa 7 bis 12 Grad. Morgen wird es spürbar wärmer mit 20 bis 24 Grad. Aber am Mittag und Nachmittag gibt es wieder Schauer und teils kräftige Gewitter. Am Freitag bleibt es unbeständig mit Sonne, Wolken und weiteren Schauern. Am Samstag zeigt sich das Wetter dann wieder freundlicher.
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10: Bei uns immer die wichtigsten Verkehrsmeldungen. Zuerst auf der A96 München Richtung Lindau gibt es zwischen Kohlbergtunnel und Holzgünz einen Unfall mit Gefahr durch eine ungesicherte Unfallstelle sowie einen Stau von insgesamt 5 Kilometern. Auf der B17 und B300 Augsburg Richtung Landsberg staut es sich in Augsburg zwischen Uniklinikum Kriegshaber und Göggingen, Ausfahrt Gabelsberger Straße, auf 3 Kilometern sowie zwischen Bärenkeller Oberhausen Süd und Göggingen, Ausfahrt Gabelsberger Straße, auf 4 Kilometern. In der Gegenrichtung Landsberg Richtung Augsburg kommt es zwischen Messe-Universität und Leitershofen-Fersee Süd in Augsburg zu einem Stau von 3 Kilometern und zwischen Göggingen-Süd-Haunstetten und Leitershofen-Fersee Süd in Augsburg

0: zu einem Stau von 4 Kilometern. Die neuesten Blitzer in Augsburg auf der Brückenstraße und in Dillingen auf der Kapuzinerstraße. Auf der A96 bei Erkheim, in Eggenthal auf der Keltenstraße sowie in Weißenhorn auf der Daimlerstraße. Besser unterwegs mit KI und unserer Community.
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0: Es ist 16 Uhr. 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
1: Im Moment in Augsburg-Pfersee 16 Grad und Regen. Adelzhausen 17 Grad, Kamlach 13 Grad und Gewitter. Am Nachmittag ziehen bei uns noch dichte Wolken durch. Örtlich gibt es letzte Schauer. Später lockert es auf und der Wind lässt nach. In Augsburg, Nordschwaben und dem Allgäu sinken die Temperaturen in der Nacht auf etwa 8 bis 12 Grad. Im Allgäu ist es am frischesten, in Augsburg etwas milder. Morgen bleibt es erst freundlich, später kommen dichtere Wolken und zum Abend sind erneut Schauer möglich. Bei uns gibt es tagsüber milde 21 bis 23 Grad.
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1: Bei uns immer die wichtigsten Verkehrsmeldungen. Zuerst auf der A96 München Richtung Lindau. Zwischen Erkheim und Holzgünz sorgt ein Unfall mit ungesicherter Unfallstelle für einen gesperrten rechten Fahrstreifen. Es kommt zu Stau und die Unfallaufnahme läuft. Der Zeitverlust beträgt bis zu 23 Minuten. Zwischen Kohlbergtunnel und Holzgünz in derselben Richtung staut es sich auf 3 Kilometer. Hier müsst ihr mit bis zu 17 Minuten Zeitverlust rechnen. Die neuesten Britzer in Augsburg auf der Brückenstraße, in Westendorf auf der B2 sowie in Wertingen auf der DLG 39, in Memmingen auf der Amendinger Straße, in Gundelfingen auf der B492 und in Dillingen auf der Kapuzinerstraße, auf der A96 bei Erkheim sowie in Weißenhorn auf der Daimlerstraße. Jetzt noch genauer informiert mit KI-Unterstützung.
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1: Viele Menschen schauen ja beim Nachdenken nach oben. Habe ich mich selbst auch schon enttappt. Aber warum ist das so? Also, wenn Menschen nach oben schauen, denken sie oft gerade intensiv nach. Das Gehirn blendet dabei visuelle Reize aus, also alles, was es sehen kann, um sich eben besser zu konzentrieren. Der Blick geht weg von der Umgebung und schafft geistigen Freiraum. Das hat jetzt nichts mit Lügen zu tun, sondern eben mit Fokus. Dein Kopf räumt kurz mal ordentlich auf.
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4: Derzeit in Augsburg, Hauenstetten 19 Grad und stark bewölkt. Diedorf ebenfalls 19 Grad, Mindelheim 13 Grad. Der Nachmittag zeigt sich bei uns wechselhaft mit einzelnen Schauern und vielen Wolken. Später lockert es stellenweise auf. In der Nacht bleibt es meist trocken bei frischen 8 bis 12 Grad. Morgen startet oft noch grau, später kommt zeitweise die Sonne durch. Am Nachmittag sind wieder Schauer möglich und es wird spürbar milder mit 21 bis 23 Grad.
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4: Bei uns immer die wichtigsten Verkehrsmeldungen. Zuerst auf der A7 Ulm Richtung Füssenreute gibt es zwischen Langenau und Kreuz Ulm-Elchingen einen Stau von 5 Kilometern mit einem Zeitverlust von bis zu 9 Minuten. Zwischen Wöhringen und Bad Grönenbach staut es sich auf 3 Kilometern mit bis zu 11 Minuten Zeitverlust. Und zwischen Bad Grönenbach und Dietmannsried ist nach einem Unfall mit 3 Fahrzeugen der rechte Fahrstreifen sowie der Standstreifen blockiert. Außerdem besteht Gefahr durch Personen und Gegenstände auf der Fahrbahn. Auf der A96 München Richtung Lindau steht ihr zwischen Kohlbergtunnel und Holzgünz in einem 3 Kilometer langen Stau mit einem Zeitverlust von bis zu 19 Minuten. Zwischen Erkheim und Holzgünz sind es 2 Kilometer Stau mit bis zu 22 Minuten Zeitverlust. In der Gegenrichtung auf der A96 Lindau Richtung München gab es zwischen Jengen-Kaufbeuren und Buchlohe Ost einen Unfall mit 2 Fahrzeugen. Der Standstreifen ist blockiert und es besteht Gefahr durch Personen auf der Fahrbahn. Die neuesten Blitzer in Augsburg auf der Brückenstraße, in Dillingen auf der Kapuzinerstraße sowie auf der DRG 39 bei Wertingen. In Memmingen auf der Amendinger Straße und in Weißenhorn auf der Ascherstraße steht einer. Auf der A96 bei Erkheim sowie auf der Ulmer Straße in Bergheim. Jetzt noch genauer informiert mit KI-Unterstützung.
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1: Derzeit in Augsburg, Oberhausen 18 Grad und stark bewölkt. In Chienhofen ebenfalls 18 Grad, Füssen 15 Grad bei Nebel. Am Abend lockert es in Augsburg, Nordschwaben und dem Allgäu langsam auf. Einzelne Schauer ziehen noch ab. Danach bleibt es meist trocken und stellenweise bildet sich in den Tallagen etwas Nebel. Die Temperaturen liegen zwischen 8 und 12 Grad. Morgen startet oft noch mit Wolken, später wird es freundlicher. Am Nachmittag sind einzelne Schauer möglich und dazu gibt es spürbar mildere Werte von 21 bis 23 Grad. Am Freitag bleibt es wechselhaft. Mit Sonne, Wolken und örtlich etwas Regen. Zum Wochenende hin zeigt sich das Wetter freundlich, aber etwas kühler.
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1: Bei uns immer die wichtigsten Verkehrsmeldungen zuerst auf der A7. Ulm Richtung Füssen-Reute staut es sich zwischen Langenau und Kreuz Ulm-Elchingen auf 5 Kilometer mit einem Zeitverlust von bis zu 9 Minuten. Außerdem stockt es zwischen Wöhringen und Bad Grönenbach auf 3 Kilometer mit bis zu 11 Minuten Zeitverlust. Auf der A96 München Richtung Lindau gibt es zwischen Kohlbergtunnel und Holzgüns einen Stau von 3 Kilometern mit bis zu 17 Minuten Zeitverlust. Zwischen Erkheim und Holzgüns kommt es ebenfalls zu Verzögerungen mit bis zu 22 Minuten. In der Gegenrichtung, auf der A96 Lindau Richtung München, gab es zwischen Jengen, Kaufbeuren und Buchlohe Ost einen Unfall mit zwei Fahrzeugen. Der Standstreifen ist blockiert, zudem befinden sich Personen auf der Fahrbahn. Die neuesten Blitzer in Senden auf der Ulmer Straße und in Memmingen auf der Amendinger Straße. In Weißenhorn auf der Ascher Straße, in Dillingen auf der Kapuziner Straße sowie auf der A96 bei Erkheim. Besser unterwegs mit KI und unserer Community.
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1: Bitte und danke bei KI. Viele fragen sich ja, bringt's eigentlich was, wenn man die KI höflich anspricht? Also Fakt ist, eine KI hat keine Gefühle. Beschimpfungen oder ein Bitte, Danke ändern am Ergebnis nichts. Aber wenn du am Ende sagst, das hast du gut gemacht, dann merkt sich die KI das für den Verlauf des Gesprächs. Sie speichert das ab und orientiert sich beim nächsten Mal eher an dieser positiven Richtung und an dem, was sie gut gemacht hat. Heißt, Höflichkeit ist kein Muss, aber clever, wenn du einen bestimmten Stil oder einen Ton beibehalten willst.
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2: Derzeit in Augsburg, Oberhausen 18 Grad und stark bewölkt. In Chienhofen ebenfalls 18 Grad, Füssen 15 Grad bei Nebel. Am Abend lockert es in Augsburg, Nordschwaben und dem Allgäu langsam auf. Einzelne Schauer ziehen noch ab, danach bleibt es meist trocken und stellenweise bildet sich in den Tallagen etwas Nebel. Die Temperaturen liegen zwischen 8 und 12 Grad. Morgen startet oft noch mit Wolken, später wird es freundlicher. Am Nachmittag sind einzelne Schauer möglich und dazu gibt es spürbar mildere Werte von 21 bis 23 Grad. Am Freitag bleibt es wechselhaft. Mit Sonne, Wolken und örtlich etwas Regen. Zum Wochenende hin zeigt sich das Wetter freundlich, aber etwas kühler.
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2: Bei uns immer die wichtigsten Verkehrsmeldungen. Zuerst auf der A7 Ulm Richtung Füssenreute staut es sich zwischen Wöhringen und Raststätte Allgäuer Tor West auf 2 Kilometern sowie zwischen Wöhringen und Bad Grönenbach auf 3 Kilometern, jeweils mit einem Zeitverlust von bis zu 11 Minuten. Auf der A96 München Richtung Lindau gibt es zwischen Erkheim und Holzgünz einen Stau auf 2 Kilometern. Hier beträgt der Zeitverlust bis zu 22 Minuten. Die neuesten Blitzer auf der B10 bei Neu-Ulm und am B2 bei Westendorf, in der Ulmer Straße in Senden sowie in der Ascher Straße in Weißenhorn, in der Kapuzinerstraße in Dillingen steht einer. Jetzt noch genauer informiert mit KI-Unterstützung.
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1: Im Moment in Augsburg 18 Grad und stark bewölkt. Adelsried ebenfalls 18 Grad, dazu Sonthofen 14 Grad. Am Abend zeigt sich das Wetter freundlich mit einzelnen Schauern. Später lockern die Wolken vielerorts auf, nur im Allgäu gibt es noch nasse Straßen und letzte Schauerreste. In der Nacht bleibt es meist trocken und frisch, die Temperaturen liegen zwischen 8 und 12 Grad. Morgen startet es oft noch grau, später wird es freundlicher und am Nachmittag gibt es einzelne Schauer über Augsburg, Nordschwaben und dem Allgäu bei 21 bis 23 Grad.
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1: Bei uns immer die wichtigsten Verkehrsmeldungen zuerst. Auf der A7 Ulm Richtung Füssenreute staut es sich zwischen Wöhringen und Bad Grönenbach auf 3 Kilometer. Ihr müsst mit einem Zeitverlust von bis zu 11 Minuten rechnen. Die neuesten Blitzer. In Senden auf der Ulmer Straße sowie in Weißenhorn auf der Ascherstraße ein Blitzer. Kommt's gut an, dank KI und unserer Community.
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1: Soll ich jetzt heute Sport machen oder nicht? Soll ich jetzt noch putzen oder nicht? Soll ich jetzt noch meditieren oder lieber morgen? Für euer Gehirn ist es total anstrengend, solche Entscheidungen zu treffen. Das kostet total viel Energie und es kann auch immer ein Nein an.

0: Antworten. Und dann siegt doch wieder der innere Schweinehund. Und den könnt ihr überlisten, und zwar mit Routinen. Wenn ihr euch einfach angewöhnt, etwas jeden Tag, morgens oder abends zu machen, dann passiert das irgendwann wie eine Art Automation, wie Zähneputzen. Und ihr denkt da gar nicht mehr drüber nach. Super praktisch.
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1: Im Moment in Augsburg 18 Grad und stark bewölkt. Adelsried ebenfalls 18 Grad, dazu Sonthofen 14 Grad. Am Abend zeigt sich das Wetter freundlich mit einzelnen Schauern. Später lockern die Wolken vielerorts auf, nur im Allgäu gibt es noch nasse Straßen und letzte Schauerreste. In der Nacht bleibt es meist trocken und frisch, die Temperaturen liegen zwischen 8 und 12 Grad. Morgen startet es oft noch grau, später wird es freundlicher und am Nachmittag gibt es einzelne Schauer über Augsburg, Nordschwaben und dem Allgäu bei 21 bis 23 Grad.
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1: Bei uns immer die wichtigsten Verkehrsmeldungen zuerst. Auf der A7 Ulm Richtung Füssenreute staut es sich zwischen Wöhringen und Bad Grönenbach auf 3 Kilometer. Ihr müsst mit einem Zeitverlust von bis zu 11 Minuten rechnen. Die neuesten Blitzer. In Senden auf der Ulmer Straße sowie in Weißenhorn auf der Ascherstraße ein Blitzer. Kommt's gut an, dank KI und unserer Community.
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0: Es ist 19 Uhr. 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
1: Im Moment in Augsburg. Oberhausen 18 Grad und stark bewölkt. Friedberg ebenfalls 18 Grad. Dazu Pfaffenhausen 17 Grad. Am Abend bleibt es meist dicht bewölkt. Einzelne Schauer klingen ab und stellenweise lockert es etwas auf. In der Nacht liegen die Temperaturen bei uns zwischen 8 und 12 Grad. Am frischesten im Ostallgäu. Morgen oft noch grau, später mehr Sonne und milder mit 21 bis 23 Grad. Am Nachmittag sind einzelne Schauer möglich.
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1: Im Moment gibt es keine Verkehrsbehinderungen. Die neuesten Blitzer. Auf der OAL 23 bei Nesselwang sowie auf der OAL 7 bei Untertingau.
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1: Warum schäumt eigentlich Zahnpasta? Der Schaum in Zahnpasta macht die Zähne nicht sauberer, fühlt sich aber genauso an. Warum? Tenside sorgen dafür, dass sich die Zahnpasta im Mund gut verteilt und das Fett löst. Die eigentliche Arbeit leisten aber die Borsten der Zahnbürste. Der Schaum ist also weniger ein Sauberkeitsgefühl als ein Muss, weil er eben diese ganze Wirkkraft im ganzen Mund um die Zähne herum verteilt.
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1: Im Moment in Augsburg. Oberhausen 18 Grad und stark bewölkt. Friedberg ebenfalls 18 Grad. Dazu Pfaffenhausen 17 Grad. Am Abend bleibt es meist dicht bewölkt. Einzelne Schauer klingen ab und stellenweise lockert es etwas auf. In der Nacht liegen die Temperaturen bei uns zwischen 8 und 12 Grad. Am frischesten im Ostallgäu. Morgen oft noch grau, später mehr Sonne und milder mit 21 bis 23 Grad. Am Nachmittag sind einzelne Schauer möglich.
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1: Im Moment gibt es keine Verkehrsbehinderungen. Die neuesten Blitzer. Auf der OAL 23 bei Nesselwang sowie auf der OAL 7 bei Untertingau.
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0: ist 20 Uhr. 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
1: Momentan messen wir in Augsburg Hammerschmiede 17 Grad und stark bewölkt. Hollenbach ebenfalls 17 Grad. Dazu Lauben 15 Grad und gering bewölkt. Am Abend lockern die Wolken über Augsburg, Nordschwaben und dem Allgäu auf. Einzelne Schauer klingen rasch ab. Die Nacht bleibt meist trocken und frisch bei Tiefstwerten zwischen 8 und 12 Grad. Morgen gibt es einen freundlichen Start. Später mehr Sonne und bis zum Nachmittag stellenweise Schauer, vor allem rund um Augsburg-Landsberg und Richtung Donau. Dazu angenehme 21 bis 23 Grad. Auch am Freitag und ins Wochenende hinein bleibt das Wetter bei uns insgesamt ähnlich freundlich.
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1: Im Moment keine Staus oder Verkehrsbehinderungen. Die neuesten Blitzer? In Günzburg am Hinter dem Bach und in Memmingen auf der Buxheimer Straße. Auf der OAL 23 bei Nesselwang sowie auf der OAL 7 bei Untertingau. In Westendorf auf der B2. Gute Fahrt, dank KI und unserer Community.
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1: KI als Arztgesprächshelfer. Du gehst zum Arzt und verstehst mal wieder nur die Hälfte von dem, was er sagt. Frag doch einfach die KI. Erklär mir bitte die Begriffe aus diesem Befund in einfachen Worten. Sie übersetzt ihr Fachchinesisch in Alltagssprache, sodass du deine Fragen fürs nächste Mal besser stellen kannst. Und wenn du vorher unsicher bist, lass dir von der KI eine Liste mit möglichen Rückfragen erstellen. Das ersetzt jetzt keine Diagnose, das ist ganz wichtig, aber es macht dich sicherer im Gespräch.
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1: Momentan messen wir in Augsburg Hammerschmiede 17 Grad und stark bewölkt. Hollenbach ebenfalls 17 Grad. Dazu Lauben 15 Grad und gering bewölkt. Am Abend lockern die Wolken über Augsburg, Nordschwaben und dem Allgäu auf. Einzelne Schauer klingen rasch ab. Die Nacht bleibt meist trocken und frisch bei Tiefstwerten zwischen 8 und 12 Grad. Morgen gibt es einen freundlichen Start. Später mehr Sonne und bis zum Nachmittag stellenweise Schauer, vor allem rund um Augsburg-Landsberg und Richtung Donau. Dazu angenehme 21 bis 23 Grad. Auch am Freitag und ins Wochenende hinein bleibt das Wetter bei uns insgesamt ähnlich freundlich.
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1: Im Moment keine Staus oder Verkehrsbehinderungen. Die neuesten Blitzer? In Günzburg am Hinter dem Bach und in Memmingen auf der Buxheimer Straße. Auf der OAL 23 bei Nesselwang sowie auf der OAL 7 bei Untertingau. In Westendorf auf der B2. Gute Fahrt, dank KI und unserer Community.
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0: Es ist 21 Uhr. 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
1: Im Moment in Augsburg, Lechhausen, 16 Grad und trüb. Fischach, 17 Grad und trüb. Bad Hindelang, 12 Grad und klar. Heute Abend lockern die Wolken vielerorts auf. Einzelne Schauer gehen schnell zu Ende und die Nacht bleibt meist trocken bei Tiefstwerten von 8 bis 12 Grad. Morgen beginnt freundlich. Am Nachmittag gibt es von Augsburg-Landsberg bis ins Mindeltal wieder einzelne Schauer. Dazwischen bleibt es angenehm warm mit 21 bis 23 Grad. Am Freitag zeigt sich das Wetter wieder freundlicher mit mehr Sonne. Insgesamt bleibt es im weiteren Wochenverlauf leicht wechselhaft.
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1: Im Moment gibt es keine Verkehrsbehinderungen. Ihr kommt überall gut durch. Die neuesten Blitzer auf der Buxheimer Straße in Memmingen. Gute Fahrt dank KI und unserer Community.
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1: Meditieren, also einfach mal ruhig sitzen und nur atmen, fällt ja echt super vielen wahnsinnig schwer. Ich hatte da am Anfang auch richtig Schwierigkeiten. Es ist tatsächlich Übungssache. Also irgendwann gewöhnt man sich daran und dann fällt es leichter und das ist dann so wie Zähneputzen am Abend einfach Routine. Wem es noch schwerfällt, dem kann ich zum Beispiel eine aktive Meditation empfehlen. Da stellt man sich hin und schüttelt einfach ein paar Minuten seinen Körper. Oder ihr sucht euch online eine geführte Meditation, da erzählt euch dann jemand was, das ist auch erstmal leichter. Und was auch hilft, falls ihr doch die stille Meditation üben wollt, ist erstmal mit 3 Minuten oder so anfangen und das dann ganz langsam steigern.
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1: Im Moment in Augsburg, Lechhausen, 16 Grad und trüb. Fischach, 17 Grad und trüb. Bad Hindelang, 12 Grad und klar. Heute Abend lockern die Wolken vielerorts auf. Einzelne Schauer gehen schnell zu Ende und die Nacht bleibt meist trocken bei Tiefstwerten von 8 bis 12 Grad. Morgen beginnt freundlich. Am Nachmittag gibt es von Augsburg-Landsberg bis ins Mindeltal wieder einzelne Schauer. Dazwischen bleibt es angenehm warm mit 21 bis 23 Grad. Am Freitag zeigt sich das Wetter wieder freundlicher mit mehr Sonne. Insgesamt bleibt es im weiteren Wochenverlauf leicht wechselhaft.
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1: Bei uns immer die wichtigsten Verkehrsmeldungen zuerst. Vorsicht auf der A8 Stuttgart Richtung München zwischen Günzburg und Burgau. Dort befinden sich Gegenstände auf der Fahrbahn. Auf der A96 Lindau Richtung München staut es sich zwischen Greifenberg und Tunnel Eching auf einer Länge von 1 Kilometer mit einem Zeitverlust von bis zu 14 Minuten. Außerdem stockt es zwischen Windach und Tunnel Eching ebenfalls auf 1 Kilometer mit bis zu 35 Minuten Verzögerung. Die neuesten Blitzer. In Memmingen auf der Buxheimer Straße sowie auf der OAL 23 bei Nesselwang und auf der OAL 7 bei Untertingau. Kommt's gut an, dank KI und unserer Community.
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1: Es ist 22 Uhr. 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
2: Derzeit in Augsburg stark bewölkt bei 15 Grad. Langenneuf nach 14 Grad und ebenfalls stark bewölkt, im Endstadt 11 Grad und klar. Am Abend ist es meist freundlich und vielerorts schon klar. In der Nacht ziehen zeitweise mehr Wolken durch, es bleibt aber überwiegend trocken bei 8 bis 12 Grad. Morgen beginnt mit dichten Wolken, später zeigt sich öfter die Sonne, am Nachmittag sind einzelne Schauer möglich und es gibt angenehme 21 bis 23 Grad. In Augsburg, Nordschwaben und dem Allgäu. Am Freitag viel Sonne. Zum Wochenende bleibt es ähnlich. Nachts im Allgäu etwas frischer, während Augsburg-Stadt meist milder durch die Nacht kommt.
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2: Im Moment gibt es keine Verkehrsbehinderungen. Ihr seid überall zügig unterwegs. Die neuesten Blitzer. In Memmingen auf der Allgäuer Straße, auf der A96 bei Erkheim sowie auf der OAL 23 bei Nesselwang. Gute Fahrt, dank KI und unserer Community.
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1: Warum reden manche Menschen im Schlaf? Habt ihr bestimmt schon beobachtet, vielleicht habt ihr euch schon selbst auch mal aufgeweckt, weil ihr geredet habt im Schlaf. Das entsteht dadurch, wenn das Gehirn kurz aktiv wird, während der Körper aber noch schläft. Das passiert häufig in Übergangsphasen zwischen Schlafstadien. Die Inhalte stammen oft aus Träumen oder Tagerlebnissen. Meist sind sie ja harmlos und völlig normal. Der Kopf ist halt wach, der Rest noch im Ruhemodus oder schon im Ruhemodus und dann reden wir halt.
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1: Derzeit in Augsburg stark bewölkt bei 15 Grad. Langenneuf nach 14 Grad und ebenfalls stark bewölkt. Im Endstadt 11 Grad und klar. Am Abend ist es meist freundlich und vielerorts schon klar. In der Nacht ziehen zeitweise mehr Wolken durch. Es bleibt aber überwiegend trocken bei 8 bis 12 Grad. Morgen beginnt mit dichten Wolken. Später zeigt sich öfter die Sonne. Am Nachmittag sind einzelne Schauer möglich. Und es gibt angenehme 21 bis 23 Grad. In Augsburg, Nordschwaben und dem Allgäu. Am Freitag viel Sonne. Zum Wochenende bleibt es ähnlich. Nachts im Allgäu etwas frischer, während Augsburg-Stadt meist milder durch die Nacht kommt.
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1: Im Moment gibt es keine Verkehrsbehinderungen. Ihr seid überall zügig unterwegs. Die neuesten Blitzer. In Memmingen auf der Allgäuer Straße, auf der A96 bei Erkheim sowie auf der OAL 23 bei Nesselwang. Gute Fahrt, dank KI und unserer Community.
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0: 22 Uhr. 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
1: Derzeit in Augsburg klar bei 14 Grad, Bobingen ebenfalls klar bei 13 Grad und Bad Wörishofen 11 Grad. Der späte Abend ist bei uns meist klar oder locker bewölkt. In der Nacht bleibt es trocken und frisch mit Temperaturen zwischen 9 und 12 Grad. Morgen startet der Donnerstag freundlich. Am Nachmittag ziehen Wolken auf und stellenweise gibt es Regen, bevor es abends erneut nass werden kann. Dazu wird es angenehm warm mit 20 bis 23 Grad. Am Freitag zeigt sich das Wetter wieder freundlicher mit Sonne und lockeren Wolken. Insgesamt bleibt es im weiteren Wochenverlauf meist freundlich, teils aber etwas wechselhafter.
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1: Im Moment liegen uns keine Verkehrsstörungen vor. Die neuesten Blitzer. In Memmingen auf der Allgäuer Straße, auf der A96 bei Erkheim sowie auf der OAL 23 bei Nesselwang. Jetzt noch genauer informiert mit KI-Unterstützung.
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1: KI als Kühlschrank-Check. Du öffnest den Kühlschrank und fragst dich, das Obst ist schon so ein bisschen so wabbelig. Kann ich das noch essen oder das Gemüse oder soll ich es lieber wegwerfen? Einige KIs können tatsächlich Fotos analysieren und einschätzen, ob Obst oder Gemüse frisch oder angeschlagen oder vielleicht sogar verdorben sind. Du musst jetzt nicht mehr raten, ob die Paprika noch in die Pfanne darf oder besser in den Biomüll. Nein, natürlich ersetzt die KI jetzt nicht den Geruchs- oder den Geschmackstest, aber sie spart die Unsicherheit und am Ende landen dann weniger Lebensmittel unnötig im Müll.
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1: Die aktuellen Wetterwerte. Augsburg, Versee, 14 Grad und klar. Zusmarshausen ebenfalls 14 Grad. Marktrettenbach, 11 Grad. Heute Abend bleibt es über Augsburg, Nordschwaben und dem Allgäu meist trocken. Teils locker bewölkt oder klar bei 8 bis 12 Grad. Morgen zeigt sich das Wetter zunächst noch freundlich. Ab Mittag ziehen dichte Wolken auf und stellenweise gibt es Schauer. Die Temperaturen liegen dann zwischen 20 und 23 Grad. In Augsburg-Stadt etwas milder. Am Freitag lockert es wieder öfter auf. Einzelne nasse Spuren sind möglich. Insgesamt bleibt das Wetter freundlich bis leicht wechselhaft. Im Oberallgäu mit schnellen Wechseln.
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1: Im Moment gibt es keine Staus oder Behinderungen. Die neuesten Blitzer. In Memmingen auf der Allgäuer Straße sowie auf der A96 bei Erkheim. Kommt gut an, dank KI und unserer Community.
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0: Es ist 0 Uhr. 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
1: Die aktuellen Wetterwerte. Augsburg 12 Grad und leicht bewölkt. Langenneufnach ebenfalls 12 Grad. Ettringen 13 Grad. Am späten Abend lockert es vielerorts noch auf. In der Nacht bleibt es meist trocken. Die Temperaturen liegen zwischen 8 und 12 Grad. Morgen früh startet es freundlich. Am Nachmittag gibt es stellenweise Schauer. Am Abend wird es wieder wechselhaft bei 20 bis 23 Grad. Im Allgäu in den Frühstunden etwas frischer als in Augsburg, Nordschwaben und dem Allgäu. Am Donnerstag zeigt sich das Wetter wieder freundlicher, mit Sonne und Wolken im Mix. Zur Wochenmitte bleibt es ähnlich, teils aber wieder etwas grauer.
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1: Bei uns immer die wichtigsten Verkehrsmeldungen zuerst. Auf der A8 München Richtung Stuttgart zwischen Zusmarshausen und Burgau blockiert ein defekter PKW den Standstreifen. Auf der B28 Hittestetten Richtung Neu-Ulm zwischen Senden und Neu-Ulm blockiert ein liegengebliebenes Fahrzeug den Standstreifen. Aktuell sind keine Radarfallen aufgebaut. Besser unterwegs mit KI und unserer Community.
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1: Derzeit in Augsburg-Inningen stark bewölkt bei 12 Grad. Meitingen ebenfalls 12 Grad und Marktoberdorf 10 Grad bei klarem Himmel. In der Nacht bleibt es meist bewölkt und trocken. Die Temperaturen erreichen morgen 20 bis 23 Grad. Am Donnerstag gibt es zunächst freundliche Abschnitte. Später am Tag ziehen gebietsweise Schauer durch. In der Nacht auf Freitag fällt örtlich noch Regen. Morgen zeigt sich dann öfter die Sonne bei 17 bis 19 Grad. Am Samstag bleibt es freundlich. Im Allgäu etwas frischer, in Augsburg Stadt nachts milder.
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1: A7 Ulm Richtung Füssenreute zwischen Dreieck Allgäu und Eu-Mittelberg blockiert ein defekter PKW den Standstreifen. Im Moment gibt es keine Geschwindigkeitskontrollen. Gute Fahrt, dank KI und unserer Community.
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0: ist 1 Uhr. 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
1: Augsburg-Spickelherrenbach 12 Grad und gering bewölkt. Großaltingen 12 Grad. Kirchheim in Schwaben 11 Grad. In dieser Nacht ist es meist dicht bewölkt. Gegen Morgen bleibt es oft trocken. Im Laufe des Tages ziehen einzelne Schauer durch, besonders rund um Mittag und Nachmittag. In Augsburg, Nordschwaben und dem Allgäu werden angenehme 20 bis 23 Grad erreicht. Morgen wird es freundlicher mit Sonne und nur noch einzelnen Schauern bei 17 bis 19 Grad. Am Wochenende gibt es längere sonnige Abschnitte. Im Allgäu bleibt es etwas frischer, während Augsburg-Stadt nachts milder ist.
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1: Derzeit gibt es keine Verkehrsbehinderungen. Ihr habt freie Fahrt. Es liegen keine Blitzer oder Abstandsmeldungen vor. Besser unterwegs mit KI und unserer Community.
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1: Augsburg-Spickelherrenbach 12 Grad und gering bewölkt. Großaltingen 12 Grad. Kirchheim in Schwaben 11 Grad. In dieser Nacht ist es meist dicht bewölkt. Gegen Morgen bleibt es oft trocken. Im Laufe des Tages ziehen einzelne Schauer durch, besonders rund um Mittag und Nachmittag. In Augsburg, Nordschwaben und dem Allgäu werden angenehme 20 bis 23 Grad erreicht. Morgen wird es freundlicher mit Sonne und nur noch einzelnen Schauern bei 17 bis 19 Grad. Am Wochenende gibt es längere sonnige Abschnitte. Im Allgäu bleibt es etwas frischer, während Augsburg Stadt nachts milder ist.
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1: Uns liegen im Moment keine Staus und Behinderungen vor. Und Meldungen über Blitzer oder Abstandsmessungen liegen uns derzeit nicht vor. Jetzt noch genauer informiert mit KI-Unterstützung.
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